0: die Zeit. Es ist 6 Uhr. 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
2: Im Studio Immekasten. Der mutmaßliche Attentäter vom Berliner CSD ist tot. Nach dem Anschlag mit einer Toten und 29 Verletzten wurde er bei einem Polizeieinsatz in Berlin-Spandau erschossen. Die Einzelheiten dazu von Anna Löwer.
3: Fahnder hatten den 21-Jährigen gestern Abend in einer Kleingartenanlage aufgespürt. Nach Angaben der Berliner Polizei griff er Einsatzkräfte eines Spezialeinsatzkommandos mit einer Stichwaffe an. Daraufhin schossen die Beamten. Trotz Wiederbelebungsmaßnahmen starb der Mann noch am Einsatzort. Den Sicherheitsbehörden war der 21-Jährige bereits vorher einschlägig bekannt. Er war wegen der Vorbereitung einer schweren staatsgefährdenden Gewalttat auf Bewährung verurteilt worden und wollte sich der Terrormiliz Islamischer Staat anschließen.
2: Ja, und der Schock nach dem CSD-Anschlag sitzt weiter tief. Am Tatort im Tiergarten in Berlin legten viele Menschen Blumen nieder. Unter anderem auch am Brandenburger Tor gab es eine Gedenkveranstaltung. Die Botschaft: Wir wollen uns nicht einschüchtern lassen. Gemeinsam sind wir stärker als Hass und Gewalt. Die Waldbrände in Spanien und Frankreich breiten sich weiter aus. In Frankreich ist vor allem die Region um Bordeaux gefährdet, wo die Brände zuletzt rund 15 Kilometer an den Großraum der Stadt herangerückt sind. In Spanien lodern die Flammen unter anderem im Raum Madrid und Valencia. Nach dem Chaos rund um das Verkehrsministerium gibt's jetzt eine Entscheidung. CDU-Politiker Steffen Bilger soll neuer Bundesverkehrsminister werden. Hanna Messerschmidt dazu.
4: Ja, Bilger gilt als erfahrener Verkehrspolitiker, war bereits Staatssekretär im Ministerium. Sein Vorgänger Patrick Schnieder hatte am Nachmittag seinen Rückzug angekündigt. Hintergrund: Nach dem Rücktritt von Jens Spahn war auch eine Neuordnung der Ministerposten angekündigt worden. Schnieders Ablösung schien bereits beschlossene Sache, doch der mögliche Nachfolger sagte kurzfristig ab.
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5: Mit KI-Support. Viele Wolken sind heute Morgen unterwegs. Dazu kann es vereinzelt noch regnen und auch mal ein Gewitter geben. Das lässt aber langsam nach. Tagsüber bleibt's mal mehr, mal weniger wolkig. Ab und zu kommt noch ein Schauer durch. Richtung Nordsee wird's im Verlauf freundlicher und an der Küste sind Sturmböen möglich. Maximal 18 bis 29 Grad. Morgen dann oft sonnig und trocken mit bis zu 33 Grad.

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0: die hübschen Mädels aus den Niederlanden. 1979 die Dolly Dots und Tell It All About Boys. Hier als Opener meiner Sendung.
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0: Auf in die neue Woche. Neue Runde, neues Glück, hätte ich beinahe gesagt. Ja, genau, heute ist Montag, der 27. Juli 2026. Ihr hört die Sendung Der Morgen mit Gernot in der letzten Juliwoche, ne, bis zum Freitag. Warte, aber ich muss mal da hinten hingucken. Ja, Freitag ist der 31. Genau. Also die letzte Juliwoche komplett, Montag bis Freitag und dann starten wir in den August. Mitten also im Hochsommer begrüße ich euch aufs Herzlichste zu meiner Sendung, die es Montag bis Freitag immer live gibt von 6 bis 9 und unlive von 3 Uhr in der Nacht bis 6 Uhr an immer die Wiederholung vom Vortag und das ebenfalls montags bis freitags. Zur vollen Stunde wird er informiert bei mir mit Nachrichten, Sport und Wetterbericht und der 20. Sendeminute. Da haben wir einen kleinen Beitrag, wie immer. Um halb dann die Wetteraussichten und 10 nach halb gucken wir, wer heute Geburtstag hat. Musikalischerseits bei mir in der Sendung der Städtewechsel von Deutsch in nicht deutsch gesungenem Kulturgut. Das immer im Wechsel. Dazwischen die aktuelle Uhrzeit nenne ich Fairnessfilter. 6 Uhr und 8 Minuten haben wir es, 8 Minuten nach 6 und nach den Dolly Dots in Englisch hören wir was Deutsches. Dip die Dip, ja, so heißt der Titel, du passt gut zu mir. Ich finde auch, ihr passt gut zu mir. Danke fürs zahlreiche Einschalten. Dorte Kollo singt diesen Song aus längst vergangenen Zeiten, aber irgendwie neckig. Ich mag so Dinger ganz gerne. Und du hast aber schmunzeln, was die damals so zusammengesungen haben. Aber das war so, ne? Das ging damals in den Charts rauf und runter. Da ist er. Schönen Dank. Moin, moin.

0: Kurz und schmerzlos, Dorte Kollo und Dip, die Dip, du passt gut zu mir. 6 Uhr und 11 Minuten, 4 Minuten vor Viertel 7 haben wir es. Beim nächsten Künstler brauche ich gar nicht viel Theater machen. Ansagen, fertig, aussenden, wir wissen alle, was gemeint ist. I'll meet you at midnight, Original von Smokey und hier in der Aufnahme mit Chris Norman in Solomania.
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0: Schön, oder? Da hört man tatsächlich, dieser Mann ist ein Fachmann in seinem Fach. Er kann seine eigene Musik richtig dufte nachsingen. Man hört fast keinen Unterschied zum Original, wie er den in den 70ern mit der Formation Smokey eingesungen hatte. Ihr Lieben, jetzt spiele ich mal den zweiten Teil von der Viralogie. Trilogie gibt's ja, aber das ist eine Viralogie von Teddybär 1-4. Ja, ihr hört richtig, es gibt vier Teile davon, ne? Der erste ist bekannt. Wir hören uns jetzt mal den zweiten Teil an, ja? Johnny Hill und Hallo, Teddybär hieß der zweite Teil.
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0: Johnny Hill mit dem zweiten Teil von seinem legendären Song Teddybär 1-4. Ja, ihr habt gemerkt, das fing auch gleich so an als Nachfolgesong. Ne? Ein bisschen später noch, in 20 Minuten, hören wir noch ein bisschen mehr. Warum, wieso, weshalb? Lasst euch überraschen. Jetzt ist es 6 Uhr und 21 Minuten, 9 Minuten vor 6:30. Jetzt gibt's den versprochenen Beitrag und dann Leon Ross und You're My Heart, You're My Soul. Ja, richtig gehört. Der Titel von Modern Talking hier in der Variante mit Leon Ross. In Dänemark ist vieles möglich. Eine dänische Kommission für Steuerbeschwerden hat entschieden, dass Brustimplantate von der Steuer absetzbar sind. Vorausgesetzt, die vergrößerten Brüste wirken sich berufsbegünstigend aus. Geklagt hatte eine dänische Prostituierte, die ihre Brustvergrößerung von der Steuer absetzen wollte. Fraglich bleibt, ob sich Silikon nur im ältesten Gewerbe der Welt positiv auswirken würde.
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0: Lien, ja, möchte sie genannt werden, ja. Geschrieben tatsächlich L-I-A-N, also müsste man eigentlich sagen Lien, ja, wie es aber im Englischen so ausgedrückt wird, aber hier möchte sie anders genannt werden, ja, nicht Lien, sondern Lien möchte sie ausgesprochen werden. Lien Ross und You're My Heart, You're My Soul, die Nummer kennen wir ja, ja, reichlich verändert, gehört. Ihr Lieben, wir haben 6 Uhr und 26 Minuten, 4 Minuten vor 6:30. Rex Gildo ist mal wieder dran und der singt einen Titel, den wir eigentlich von Paul Anka kennen, ja, Put Your Head On My Shoulder. Und die Nummer ziehen wir uns jetzt mal in Deutsch ran. Ja, wie sich das anhört, hören wir gleich. Da ist er.
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0: Put Your Head on Your Shoulder im Original von Mr. Paul Anka und hier mit Rex Gildo in der deutschen Fassung. Denk an mich in der Ferne. 6 Uhr und na, jetzt haben wir es gleich 30, ne? Ein paar Sekündchen fehlen noch, dann ist es exakt 6:30. Das ist die Zeit für den Wetterbericht und ein paar Verbrauchertipps können sich anschließen, wie ich immer zu sagen pflege. Dann gibt's einen echten Klassiker aus der Disco-Ära mit der Nick Straker Band, ne? A Walk in the Park. Bitteschön.
1: Mit KI-Support. Viele Wolken sind heute Morgen unterwegs, dazu kann es vereinzelt noch regnen und auch mal ein Gewitter geben. Das lässt aber langsam nach. Tagsüber bleibt's mal mehr, mal weniger wolkig. Ab und zu kommt noch ein Schauer durch. Richtung Nordsee wird's im Verlauf freundlicher und an der Küste sind Sturmböen möglich. Maximal 18 bis 29 Grad. Morgen dann oft sonnig und trocken mit bis zu 33 Grad.

0: Die Next Tracker Band mit so einer Art One-Hit-Wonder. Sie haben ein ganzes Album rausgemacht, mehrere noch Titel, aber da ist nichts mehr so angeknüpft wie an diese Nummer, die heute tatsächlich noch in der ein oder anderen Party zu hören ist. A Walk in the Park hier mit der Next Tracker Band. 6 Uhr und 35 Minuten, 5 Minuten nach 6:30. Ihr hört die Sendung Der Morgen mit Gernot. Und jetzt gibt's Verliebt, Verlobt, Verheiratet mit Peter Alexander und Conny Frobes. Na bitteschön.
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0: Guck an, die Conny, Frobis und der Peter Alexander, verliebt, verlobt, verheiratet. Schöne Nummer aus längst vergangenen Zeiten. 6 Uhr und naja, gleich 38 Minuten. 8 Minuten nach 6:30 haben wir es in der Zwischenzeit. Jetzt hören wir uns noch einen Titel an und dann gucken wir mal, wer heute Geburtstag hat. Das Electric Light Orchestra mit Living Thing. Na bitte.
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Na, gucken wir mal, wer heute Geburtstag hat. Am 27. Juli, ne? Unter anderem Margarete Scheinemaker. Ja, die Älteren unter euch werden sich noch bestimmt erinnern an ihre Sendungen im deutschen Fernsehen. 68 Jahre wird sie heute alt. Herzlichen Glückwunsch zum Purzeltag. Marlene Scharell, ja, die deutsche Tänzerin, Sängerin und Moderatorin. Ja, 82 Jahre wird sie heute alt. Guck eine an. Na, ja, ja. Und musikalischerseits wollen wir heute jemanden singen lassen, der durchaus bekannt ist, auch nicht in seinem Genre, ne? Durchaus, ne? Die Rede ist von Johnny Hill, ja? Country-Star, deutscher Country-Star, erster Kajüter, hätte ich beinahe gesagt. 86 Jahre wird er heute alt. Herzlichen Glückwunsch. Und sein bekanntester Titel ist durchaus, da wird er aber nicht immer unbedingt differenziert darauf, Teddybär 1.4. Den hören wir uns jetzt auch an, aber ihr habt gemerkt, vor 20 Minuten habe ich den zweiten Teil von diesem Song gespielt. Jetzt hier das Original und in der nächsten Stunde werde ich noch den dritten und in der übernächsten dann den vierten Teil spielen. Denn diesen Titel, ja oder dieser Titel für mehr, hat vier Teile tatsächlich. Ne? Hier der erste, den wir alle kennen. Und wenn ihr möchtet, könnt ihr ruhig die ein oder andere Träne verlieren. Denn das ist der Titel echt wert. Johnny Hill, Geburtstagskind des Tages, Ruf Teddybär 1.4. Da ist er.

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Geburtstagskind des Tages, ganze 86 Jahre wird Johnny Hill heute. Und ich denke, das ist der berühmteste Titel von ihm, ne? Aber er hat ein riesen Repertoire, wie wir ja wissen, in der Country, Lions und Western. Szene. Ruf Teddy Bear 1-4. Es gibt vier Teile. Den zweiten hatte ich ja vor einer knappen halben Stunde gespielt. Ne? Und den dritten Teil, den spiele ich in einer knappen halben Stunde. Ja, lasst euch überraschen, wie der sich anhört in einer guten halben Stunde. Spagna ist jetzt dran und sie singen Easy Lazy. Ne, Easy. Wir müssen ja in Englisch bleiben. Ne? Easy Lazy. Easy Lady. So ist es richtig. Ne? 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

0: Speckner war das, oder Speckner, ja, vielmehr richtig, ja. Easy Lady, na siehste, guck an, 6 Uhr und 54 Minuten, das macht ausgerechnet 6 Minuten vor 7. Das war's für die erste Stunde für der Sendung der Morgen mit Gern, oder? Aber es gibt ja noch 2 Stunden ran, wie es sich gehört, 3 Stunden, ne? Bis ran an die Nachrichten gibt's noch Relax und Wenn der Bär groovt oder so ähnlich, singen die. Schönes Medley übrigens.
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0: Zeit. Es ist 7 Uhr. 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
2: Im Studio Immekasten. Der mutmaßliche Attentäter vom Berliner CSD ist tot. Nach dem Anschlag mit einer Toten und 29 Verletzten wurde er bei einem Polizeieinsatz in Berlin-Spandau erschossen. Mehr dazu von Tim Pritztrup.
3: Fahnder hatten den 21-Jährigen gestern Abend in einer Kleingartenanlage aufgespürt. Nach Angaben der Berliner Polizei griff er Einsatzkräfte eines Spezialeinsatzkommandos mit einer Stichwaffe an. Daraufhin schossen die Beamten. Trotz Wiederbelebungsmaßnahmen starb der Mann noch am Einsatzort. Den Sicherheitsbehörden war der 21-Jährige bereits vorher einschlägig bekannt. Er war wegen Terrorvorbereitung gerade erst zu einer Bewährungsstrafe verurteilt worden und wollte sich der Terrormiliz IS anschließen.
2: Bei den Waldbränden in Frankreich und Spanien ist weiter keine Entspannung in Sicht. Große Sorgen macht man sich unter anderem in der französischen Großstadt Bordeaux. Uwe Schimonek berichtet.
4: Bis auf 15 Kilometer in den Großraum der Stadt sind die Flammen inzwischen herangerückt. Eine Evakuierung des gesamten rund 1.100.000 zählenden Gebiets soll es aber derzeit nicht geben. Von Evakuierungen in mehreren Gebieten Frankreichs sind inzwischen hunderttausende Menschen betroffen. In Spanien sind bei den schweren Waldbränden insgesamt 75.000 Menschen in Sicherheit gebracht worden.
2: Die Kabinettsumbildung von Kanzler Merz geht weiter. CDU-Politiker Steffen Bilger soll neuer Bundesverkehrsminister werden. Er war bereits parlamentarischer Staatssekretär im Verkehrsministerium und gilt als verkehrspolitisch erfahren. Bilger übernimmt den Posten von Patrick Schnieder, der nach dem Hin und Her um seine geplante Ablösung gestern selbst um seine Entlassung gebeten hatte. Nach dem Rücktritt von Jens Spahn als Unionsfraktionschef gab es eine Reihe von Änderungen im Merz-Kabinett. Es ist ein historischer Sieg für Radprofi Tadej Pogacar. Der Slowene hat zum mittlerweile 5. Mal die Tour de France gewonnen. Damit gehört Pogacar jetzt zu den Tour-Rekordsiegern. Vor ihm schafften nur 4 Fahrer ebenfalls 5 Gesamtsiege bei der Frankreich-Rundfahrt.
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5: Mit KI-Support. Ziemlich viele Wolken sind heute Morgen unterwegs, dazu kann es vereinzelt noch regnen, das lässt aber langsam nach und ganz selten ist auch mal ein Gewitter drin. Später wechseln sich Wolken und sonnige Abschnitte ab, meist bleibt es trocken. Die Höchstwerte liegen je nach Ecke zwischen 18 und 29 Grad, an der Küste gibt es Sturmböen. Morgen dann oft sonnig und trocken, maximal bis 33 Grad.

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0: geht doch, wa? Frech, fröhliche Musik am frühen Morgen als Opener. Na klar, die Conny Francis und Tweedly D. Wie? Was? Na, die Sendung. Was für eine Sendung? Na, die hier.
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0: Da ist er, da ist er. Der doofe Montag, wie immer. Der nicht so schöne Tag in der Woche. Manche freuen sich auf den Montag, ich nicht so. Ah, Montag ist wirklich immer, ach, nee, du, das ist nicht mein Tag. Ja, Freitag ist der schönste Tag der Woche, weil die Vorfreude ist ja die schönste Freude, ihr wisst schon, aufs lange ersehnte Wochenende, ne? Aber wir werden das zusammen schaukeln. Ich gebe mir die größte Mühe, dann mit euch die Woche durchzustehen, ne? Ja, kriegen wir schon hin. Ihr Lieben, zur vollen Stunde gibt's Nachrichten, Sport und Wetterbericht in meiner Sendung. Dann in der 20. Sendeminute ein kleiner Beitrag, um halb die Wetteraussichten. Und 10 nach halb gucken wir, wer heute Geburtstag hat. Meine Sendung Der Morgen mit Gernot hört ihr live montags bis freitags von 6 bis 9 und unlive in der Nacht von 3 bis 6 Uhr. Immer die Wiederholung vom Vortag. Musikalischerseits der stete Wechsel von deutsch in nicht deutsch gesungenem Kulturgut oder Liedgut, wie ihr es gerne hättet. Und dazwischen, na klar, die aktuelle Uhrzeit. 7 Uhr und 7 Minuten, 7 Minuten nach 7 und nach Conny Francis. Hören wir was Deutsches mit Peter Alexander. Ach, den haben wir vorher Stunde schon gehört, ne? Ja, allerdings mit Conny Frobes zusammen. Hier mal alleine. Steck dir deine Sorgen an den Hut. Ich find's schön, dass ihr da seid und wir zusammen Kaffee schlürfen. Moin, moin!

0: Der unvergessene Peter Alexander hier in meiner Sendung, der Morgen mit Gernot, steckt dir deine Sorgen an den Hut, wie recht er doch hat. Ihr Lieben, mein Hinweis in eigener Sache, die Hörerzahlenstatistik geht immer noch nicht abzurufen bei allen Sendern. Also nicht die Geduld verlieren, Entspannung ist angesagt, die Jungs arbeiten daran, Woche für Woche, wissen wir ja, irgendwann wird's wieder funktionieren. Genau. Was gibt's jetzt Schönes? Aha, Neil Diamond und Daisy Ray, ne? Und noch ein kleiner Hinweis dazu, wer meine Sendung unverbastelt hört, 1:1, so wie ich sie wegschicke, der hat einen sehr, sehr tollen Hörgenuss, ne? In Stereo und zu 99% sind meine Titel, die ich hier morgens spiele, in FLAC oder WAV, also in absoluter Top-Qualität und nicht so ein MP3-Schlürfe da, MPEG-3 mit 128 oder so ein Mist, das kommt mir nicht vor in der Sendung, nee, da passe ich schön auf, ne? Und solange der Stream auch in 320 bleibt, ne, dann habt ihr also definitiv die volle Breitseite, deswegen hört sich meine Sendung auch qualitativ sehr, sehr hochwertig an. Ja, das kann ich mit Fug und Recht so behaupten. Da ist er, der Neil.
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0: Neil Diamond und Desiree hier in meiner Sendung Der Morgen mit Gernot. Warte mal, einen hier muss ich ja mal lassen. Ich lese ja mal so ein bisschen, ne, morgens, was da so passiert ist am Wochenende. Das Schlimmste war ja da der Tote, beziehungsweise die Tote auf dem CSD, ne. Und die Medien überschlagen sich natürlich mit Nachrichten hier und da und dort und das. Aber eine möchte ich mal hier so ein bisschen hervorheben. Der Extremismusberater, der sagte zu diesem Herrn Abdul B., ne, dass er einen freundlichen Eindruck auf ihn gemacht hat. Ja, ist da. Hallo? Sag mal, was hat der für Menschenkenntnis? Wie blöde ist der und wie naiv ist dieser Typ? Hallo? Steht natürlich bei jedem islamistischen Extremist oben auf den Stirn drauf. Ich bin der Arsch, der die Menschen umbringt. Richtig, steht immer so drauf. Extremismusberater. Nee, du, da fällt einem nicht ein. Da fällt einem wirklich nichts mehr ein. Ja, danke, liebe Frau Merkel. Danke, lieber Herr Scholz. Und danke, lieber Herr Merz. Holt da noch ein paar rein. Wir brauchen doch noch solche Fachleute. Ja, bringt mal noch ein paar mehr mit rein. Und nein. Selbstverständlich sind nicht alle Ausländer Kriminelle. Das habe ich nicht gesagt. Aber unter denen gibt's extrem viele. Komisch, wa? Ja, da brauchen wir nicht diskutieren drüber. Na egal. Gut. Holt mal noch ein paar rein. Nee, egal ist es eigentlich nicht. Es ist schade, dass die Obrigkeit das einfach nicht begreifen will. Und auf dem Auge sind sie blind. So wie bei den Öffentlich-Rechtlichen. Da ist ja auch, mit dem zweiten Auge ist man blinder. Richtig. Ihr Lieben, wir gehen in die richtige Musik wieder. Der Johnny Hill, ja, der ist ja heute Geburtstagskind des Tages, dazu später mehr. Aber jetzt erstmal spiele ich euch den Titel des, also den dritten Titel. Den dritten Titel? Das war schlecht. Nochmal von vorne. Den dritten Teil von Teddybär 1.4. Ich hatte ja vorige Stunde schon den zweiten Teil gespielt. Den ersten kennen wir ja alle, Teddybär 1.4. Den zweiten hatte ich gespielt. Jetzt spiele ich mal den dritten Teil. Ja? Papa, ich bin Teddybär für Andreas. Das ist der dritte Teil von den Vieren, die existieren. Hören wir gleich in wenigen Sekunden.
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0: Am 28.12.1966 wurde mein Sohn Andreas geboren und ihm ist dieses Album gewidmet. Andreas ist unser Sorgenkind. Das Sorgenkind von meiner Frau Helga und von mir. Als ich 1978 auf der Suche nach starken Country-Songs für ein Album die 24 bekanntesten Country-Hits auf den amerikanischen Titel Teddy Bear stieß, hat mich dieser Song verständlicherweise sofort berührt. Obwohl ich den Text wegen des amerikanischen Dialekts nur teilweise verstand. An einem heißen Julitag habe ich mich hingesetzt und die Geschichte nach meinem Empfinden geschrieben und ich glaube, dass mir dabei jemand die Feder geführt hat. Als ich dann mit der fertigen Story zu meinem Freund und Komponisten Hans-Georg Moslehner kam, war auch dieser gleich tief berührt, setzte sich spontan ans Klavier und komponierte diese Melodie dazu. Fast 10 Millionen Mal auf Tonträgern erschienen und verkauft, ist Ruf Teddy Bear 1-4 eines der erfolgreichsten Lieder in Deutschland. Ich habe, und das weiß ich, vielen Menschen das Gefühl gegeben, mit ihren Problemen nicht allein zu sein, und ich habe mit Sicherheit so mancher Seele Trost und Hoffnung gespendet. Und fragt mich einer, was ist Glück? So zitiere ich meinen Andreas, der kaum sprechen kann. Papa, ich bin Teddybär.
1: Das ist der dritte Teil, ja? Wie nennt man das eigentlich? Ist das eine Quadrologie oder so? Quadlogie? Ich weiß tatsächlich nicht, ich muss mal nachgucken, ne? Drei Titel am Stück oder drei Teile nennt man eine Trilogie, ja, ist klar, aber bei vieren? Ich muss mal nachgucken, ne? Alles kann man ja auch nicht wissen, ne? Johnny Hill und Papa, ich bin Teddybär für seinen Sohn Andreas, ne? Das ist der dritte Teil, ne? Den vierten spiele ich euch nächste Stunde, ja? Mal, dann könnt ihr mal reinhören, wie sich der anhört, der vierte Teil. Jetzt hören wir hier um 7:21, 9 Minuten vor 7:30 den Beitrag, den versprochenen, und anschließend Lionel Richie, Dancing on the Ceiling. Bitte.
2: Es gibt ja Leute, die schon sehr früh der Gruppe der Kneipengänger zugeordnet werden können. Zu den ganz Jüngsten gehörten die, die schon ihre ersten Eindrücke auf der Erde in einer Gaststätte sammeln. So geschehen im Hamburger Stadtteil St. Georg. Dort brachte eine 23-jährige Frau ihren Sohn in einer Kneipe zur Welt. Professionelle Assistenz erhielt sie dabei von der herbeigerufenen Feuerwehr. Die ist für solche Einsätze längst geschult.
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0: Lionel Richie, Dancing on a Ceiling um 7 Uhr und 26 Minuten. 4 Minuten trennen uns noch vor der 7:30 Marke. Die englische Variante kommt von Chili, ja, so heißt die Formation. Ja, scharfe Formation, genau, scharfe Band. Guter Bandname, scharfer Bandname, richtig. Chili. Und die sangen damals Johnny Loves Jenny. Das Ding hören wir uns jetzt in Deutsch an, von Connie Maureen. Ja, Johnny liebt Jenny. Ja, gut übersetzt.
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0: Conny Marine, Johnny liebt Jenny. Und damit haben wir es geschafft. Die Halbzeitmarke haben wir überschritten. Wir haben 7 Uhr und 30 Minuten, genau 7:30. Nochmal, soweit ist Feierabend. Ach, dann haben wir den Montag geschafft, den doofen, wa? Ja, ja, ja. Die Wetteraussichten, die hören wir uns jetzt an. Ein paar Verbrauchertipps und dann W mit Please Don't Go. Aber erst das Wetter.
1: Mit KI-Support. Ziemlich viele Wolken sind heute Morgen unterwegs. Dazu kann es vereinzelt noch regnen. Das lässt aber langsam nach. Und ganz selten ist auch mal ein Gewitter drin. Später wechseln sich Wolken und sonnige Abschnitte ab. Meist bleibt es trocken. Die Höchstwerte liegen je nach Ecke zwischen 18 und 29 Grad. An der Küste gibt es Sturmböen. Morgen dann oft sonnig und trocken, maximal bis 33 Grad.

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1: Habe ich mich tatsächlich ein bisschen verlesen, ja? Ja. Tief in den ganzen Kommentaren, ja, die also zu dem Anschlag, zu dem CSD-Anschlag sind, was da alles geschrieben wird. Und nee, und denn die Gleichsetzung, die kriminellen Islamisten-Kram wird gleichgesetzt dem rechten deutschen Parteien. Du, also die, wie hieß die da, die Ott? Die hat die ihre Hirnzellen auf Zimmertemperatur oder was? Alter Schwede, was da für Vergleiche wiederkommen. Apropos alter Schwede, den ziehen wir uns jetzt drin. Ibo singt den alten Schweden. Genau, 7:35, 5 Minuten nach 7:30. Mann, die Kommentare können sich alle sparen. Vor allen Dingen, naja, ist klar. Warum schreiben sie nicht eigentlich gleich hin? Der Anschlag von der CSD, das hat die AfD organisiert, die war das auch, die hat das durchgeführt. Richtig, mach doch, los noch einen drauf, los.

0: Ibo. Ibo und der alte Schwede hier um 7 Uhr und 39 Minuten, 9 Minuten nach halb 8 haben wir es in der Zwischenzeit. Der Rocco Granata, ja, der ist ja mit seiner Marina durchaus bekannt, ja, in Deutsch und in Englisch. Und jetzt hören wir uns mal die italienische Variante an, ja. Der hat das Ding natürlich, logischerweise, da kommt er ja auch her, in Italienisch eingesungen. Wie sich das anhört, hören wir gleich.
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Na, gucken wir mal, wer heute Geburtstag hat am 27. Juli. Guck an, die Margarete Schweinemarker, ja, die deutsche Fernsehmoderatorin, wird heute 68 Jahre alt. Herzlichen Glückwunsch zum Purzeltag. Hansi Müller, ne, der deutsche Fußballnationalspieler, wird heute 69 Jahre alt. Auch da, congratulations. Marlene Charell, ja, die deutsche Tänzerin, Sängerin und Moderatorin, wird heute 82 Jahre alt. Auch da, herzlichen Glückwunsch zum Purzeltag. Und Johnny Hill, der österreichische Sänger und Entertainer, wird heute ganze 86 Jahre alt. Herzlichen Glückwunsch und danke, lieber Johnny, für deine tolle Musik. Hervorzuheben ist natürlich sein bekanntester Titel, Teddybär 1-4. Den ziehen wir uns jetzt auch rein. Und nächste Stunde, da so eine halbe Stunde ungefähr circa, da spiele ich euch den vierten Teil von diesen vier Titeln, dieser, ein Bündnis geben, hätte ich beinahe gesagt. Da ist er.

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0: Schöne Nummer, oder? Über 10 Millionen Tonträger hat er mit diesem Titel verkauft. Johnny Hill, Geburtstagskind des Tages, 86 Jahre wird er heute. Ruf Teddybär 1-4, wovon es tatsächlich 4 Teile gibt und in einer guten halben Stunde werdet ihr den 4. Teil hören. 7 Uhr und na gleich 49 Minuten, 4 Minuten nach 7:45 haben wir es in der Zwischenzeit. Christopher Cross singt jetzt Never Be the Chain. Na bitte.
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0: Christopher Cross, Never Be the Same. Um 7 Uhr und 54 Minuten, 6 Minuten vor 8. Ihr Lieben, die zweite Stunde ist auch um. Das ist aber, also die zweite ist jetzt irgendwie vom Gefühl her schneller um mir gegangen wie die erste, ja? Also bei mir zumindest. Natürlich nicht. Das ist nur eine gefühlte Zeit. In Wirklichkeit ist jede Stunde gleich. Schnell weg oder schnell da. Je nachdem, wie man es sieht. Ihr Lieben, die Formation Dingens, was? Na Bummens, ihr wisst schon. Village People, ja? Taurus. Mitglied, also der Sänger ist ja von uns gegangen vor kurzem, ja. In the Navy ist durchaus ein Begriff, nicht nur YMCA, sondern auch in the Navy. Und die Nummer hören wir uns jetzt in Deutsch an, bis ran an die Nachrichten, Sport und Wetterbericht in kompakter Variante. Und dann würde ich mich freuen, wenn wir uns zur dritten und letzten Stunde auch wieder hören, ja. Jean-André und die kleine Jeannette, die Marine, genau. Ja, wo ich dem U-Boot doch nur mit offenem Fenster schlafe. Richtig, das hört ihr jetzt gleich alles. Ja, also Kuddelmuddel rund um diesen Titel. Bis gleich, dranbleiben.
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3: Nach dem Anschlag beim Berliner CSD ist der mutmaßliche Täter tot. Die Polizei hat ihn am Abend in einer Kleingartenanlage im Westen der Stadt erschossen. Der 21-Jährige war den Behörden als Islamist bekannt. Er war erst im Mai wegen Terrorvorbereitung zu einer Bewährungsstrafe verurteilt worden, galt als Gefährder und sollte einen Deradikalisierungskurs machen. Bundesinnenminister Dobrindt sagte in der ARD.
4: Allein auf Deradikalisierung zu setzen, das wäre sicherlich naiv. Das kann im Einzelfall funktionieren, wird aber auch in vielen Fällen nicht funktionieren. Deswegen ist es ja umso unverständlicher, dass bei diesem Register an Straftaten eine Strafe auf Bewährung ausgesetzt wird. Ja.
3: In der CDU ist nach der verstolperten Regierungsumbildung Schadensbegrenzung angesagt. Heute soll Parlamentsgeschäftsführer Bilger als neuer Verkehrsminister vorgestellt werden. Tim Britztrup hat die Einzelheiten dazu.
5: Noch Amtsinhaber Schnieder hatte gestern bei Kanzler Merz um seine Entlassung gebeten, um den, Zitat, unwürdigen Zustand zu beenden. Merz hatte ihm den Rauswurf schon letzte Woche angekündigt. Dann war ihm allerdings der Nachfolgekandidat abgesprungen. In der CDU wird die Kritik am Parteichef in der Sache lauter. Merz werden dann nicht mehr nur hinter vorgehaltener Hand Dilettantismus und Kommunikationsversagen vorgeworfen.
3: Auf Mallorca haben erneut tausende Menschen gegen Massentourismus demonstriert. Viele Einheimische können sich kaum noch eine Wohnung auf der Ferieninsel leisten. Außerdem beklagen die Demonstranten, dass die Besuchermassen für Staus und Umweltverschmutzung sorgen. Es ist ein historischer Sieg für Radprofi Tadej Pogacar. Der Slowene hat zum mittlerweile 5. Mal die Tour de France gewonnen. Damit gehört Pogacar jetzt zu den Tour-Rekordsiegern. Vor ihm schafften nur 4 Fahrer ebenfalls 5 Gesamtsiege bei der Frankreich-Rundfahrt.
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6: Mit KI-Support. Ziemlich viele Wolken sind heute Morgen unterwegs. Dazu kann es vereinzelt noch regnen. Das lässt aber langsam nach. Und ganz selten ist auch mal ein Gewitter drin. Später wechseln sich Wolken und sonnige Abschnitte ab. Meist bleibt es trocken. Die Höchstwerte liegen je nach Ecke zwischen 18 und 29 Grad. An der Küste gibt es Sturmböen. Morgen dann oft sonnig und trocken, maximal bis 33 Grad.

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0: Noch einer, da war noch einer. Einer war noch. I am Henry, 8 I am. Genau, mit Hermanns. Hermanns, das haben wir noch eine andere Truppe gesungen. Ich überlege gerade, das ist auch jeder nachgesungen. Ah, fällt mir jetzt nicht gleich ein, aber das haben irgendwelche anderen auch nochmal von sich. Aber egal, macht nichts, ist nicht so schlimm. Herzlich willkommen zur dritten und letzten Stunde meiner Sendung.
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0: Ich glaube, die Beatles, die haben das Ding mal gesungen, eingesungen. Ich muss nochmal nachgucken. Ist aber auch egal, nicht so schlimm. Tolle Nummer und ein wunderschöner Opener zu meiner Sendung Der Morgen mit Gernot. 6 bis 9 gibt's die Sendung live, montags bis Freitag. Und 3 bis 9 in der Nacht als Wiederholungssendung vom Vortag. Zur vollen Stunde bei mir innerhalb der Sendestunde gibt's die Nachrichten, Sport und Wetterbericht in kompakter Variante. Dann in der 20. Sendeminute ein kleiner Beitrag um 9:30 die ausführlichen Wetterdaten mit mir und in Zusammenarbeit mit Kurt. Kurt, unserem Wetterfrosch aus Berlin-Tegel. Und 9:50 gucken wir, wer heute Geburtstag hat. Musikalischerseits wissen das natürlich alle Stammhörer, die es nicht wissen, denen sei gesagt, gibt's bei mir den steten Wechsel von Deutsch in Nichtdeutsch, dazwischen die aktuelle Uhrzeit und zack ist der Drops so gut wie lutscht. So soll's sein. Was wollte ich sagen und weiterlügen? Ja, naja klar, nach Englisch hören wir was Deutsches, ne? Nina Liesel singt Der Mann mit dem Panama-Hut. Ja, 8 Uhr und 7 Minuten haben wir es, 7 Minuten nach 8. Schön, dass ihr da seid, ihr Lieben. Ich stelle mich vor und dann singt die Nina.
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0: fröhliche Unterhaltungsmusik hier am frühen Morgen in der Sendung Der Morgen mit Gernot. Nina Liesel, der Mann mit dem Panama-Hut. 8 Uhr und 10 Minuten, gerade noch so 10 nach 8. Wir hören jetzt die englische Originalfassung vom Song Eine neue Liebe ist wie ein neues Leben. Nicht, dass du die jetzt singst, Gernot. Nee, das Ding sang Markus, wie wir ja wissen. Und hier die englische Pendant-Nummer mit Tony Christie. Nicht richtig, warte. Sir, Tony Christie, Dancing in the Sunshine.
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0: Ich muss meine Aussage revidieren. Der Jürgen Markus hat die Nummer ja in den 70ern gesungen. Ich überlege gerade scharf. Eine neue Liebesjahr, ein neues. Da fehlt es. Ich gucke gleich nach. Aber egal, wie auch immer, in den 70ern, ja? Und der Tony Christi, der Sir Tony Christi, hat das Ding 1993 erst aufgenommen, ne? Also in diesem Fall war nicht das Englische vorher da, sondern erst das Deutsche. So wie auch einige Titel, ne? Mehrheitlich war es ja immer umgedreht, dass dann eine deutsche Covervariante kam. Hier ist es umgedreht gewesen, ne? Dancing in the Sunshine. Wann hat er das gesungen? Eine neue Liebe ist wie ein neues Leben. War das 74, 73? Eieiei, jetzt muss er gerne gucken, ja, was man nicht alles im Kopf hat, wa? Hat man die Augen? Nee, egal. So, ihr Lieben, jetzt kommt der versprochene Song. Der vierte Teil von Teddybär 1.4, ja? Viele kennen nur den ersten Teil, manche wissen vom zweiten Teil. Den habe ich in der ersten Stunde gespielt. In der zweiten Stunde habe ich den dritten Teil gespielt. Und jetzt spiele ich den vierten Teil von Teddybär 1.4. Johnny Hill, Geburtstagskind des Tages, dazu später mehr. Singt Teddybär, ich danke dir. Der vierte Teil. Gleich in wenigen Sekunden geht's los. Wir haben's 8 Uhr und 16 Minuten. Eine Minute nach 8:45.
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0: Viele unter euch werden es gar nicht gewusst haben, ne, dass es 4 Teile gibt, ne, von Teddybär 1.4. Das hier eben war der 4. Teil. Ich stellte euch ja alle 4 Teile vor, in der ersten Stunde den zweiten, in der zweiten Stunde habe ich euch den dritten vorgestellt und hier der 4. Teil. Teddybär, ich danke dir. Johnny Hill, Geburtstagskind des Tages, dazu in, knapp 20 Minuten ungefähr, etwas mehr noch und ausführlicher. Jetzt wollte ich beinahe den Beitrag vorlesen, der erklärt sich ja selber. Ne? Jetzt gibt's den Beitrag um 8 Uhr und sogar gleich 22 Minuten. Da habe ich mir wieder verschwatzt. Alter Falter. 8 Minuten, vor 9 haben wir's. Johnny Hill, Teddybär, ich danke dir, der 4. Teil. Und jetzt gibt's Paul Simon mit Kodachrome and Lyrex. Na bitteschön. Weil sie sich ein Brüderchen wünschten, haben zwei kleine Mädchen in Frankfurt an der Oder einen 5-Jährigen aus dem Kindergarten entführt. Der kleine Kevin wurde nach einer Fahndung wenigen Stunden später entdeckt und wohlbehalten seinen Eltern übergeben, wie ein Polizeisprecher am Freitag berichtete. Die beiden 10 und 11 Jahre alten Mädchen hätten den Jungen am Vortag auf dem Spielplatz seines Kindergartens gesehen und kurz entschlossen mitgenommen. Als Motiv hätten sie später angegeben, sie wünschten sich einen kleinen Bruder. Die Angaben zufolge ist eines der Mädchen ein Heimkind, das immer wieder Anschluss an Fremde sucht und schon wiederholt ausgerissen ist. 2 Tage vor der Entführung hätten die Kinder im Wintergarten eines Hauses den Collie Apollo entdeckt und ebenfalls spontan mitgenommen. Der Hund sei später von einem Zeugen bei den Kindern gesehen und bei der Polizei abgeliefert worden.
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0: Paul Simon und Kodachrome and Lyrex hier in meiner Sendung Der Morgen mit Gernot. 8:27. 3 Minuten trennen uns noch vor der 8:30 und dem Wetterbericht. Bis ran hören wir noch Christian Bühner. Der singt die deutsche Fassung von Night Fever von den Bee Gees. Ja, auch da gibt's eine deutsche Fassung. Hört selbst.
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0: Christian Bühner besang Night Fever, die deutsche Cover-Variante vom legendären Song der Bee Gees. Na klar, wir haben es 8:31 Uhr. Ein paar Sekündchen fehlen noch. Das ist eine Minute nach 8:30 Uhr. Gucken wir mal, ob denn der Kurt mir schon die Daten gegeben hat. Ja, oh, weia, hier sind ja hunderte von Nachrichten. Ich muss das mal gucken, schnell. Die wichtigsten raussortieren, nämlich die hier vom Kurt. Da ist er. Ja. Dann machen wir jetzt das Wetter. Warte, ich klau erstmal dieses blöde KI-Wetter. Live is live. Zack, bupp, weg ist er. Gut, den nicht. Wir machen das jetzt live. Erstmal die 16 Landeshauptstädte der 16 Bundesländer. Kurt, das liest sich blöd, wenn du da mehrere Sachen draus machst. Siehst du selber, ja? Seh es ein, bitte. Wie soll man das öffnen und lesen? Du musst das bitte in einem Bild machen. Dankeschön, ne? Das wird sonst nichts hier. Da dauert alles länger, wird alles stotterhaft. Und die Leute denken, man hat ja ein Ding an der Waffel. Ich meine, das habe ich ja sowieso. Ich bin ja der Einzige, der es zugibt. Aber wenn hier so durcheinander ist, dann liest sich das auch noch so. Hat ja ein Ding an der Waffelart. Richtig. Berlin, 16 Grad bewölkt und böiger Wind dazu. In Bremen, 15 Grad und heiter. Dresden, 19 Grad aufkommende Schauer. Böiger Wind dazu. Düsseldorf, 17 Grad bewölkt. In Erfurt, hier stimmt doch irgendwas nicht, aber ist egal. Erfurt, 17 Grad, einzelne Schauer möglich. Hamburg meldet 16 Grad und wechselnd bewölkt. In Hannover 16 Grad bewölkt. Kiel 14 Grad, einzelne Schauer möglich. Magdeburg 17 Grad bewölkt und auch dort ein böiger Wind dazu. Mainz 19 Grad und bewölkt. In München 21 Grad, aufkommende Schauer und auch dort ein böiger Wind dazu. In Potsdam 16 Grad, wechselnd bewölkt. Böiger Wind auch dort. In Saarbrücken 18 Grad bewölkt, Schwerin meldet 15 Grad stark bewölkt, in Stuttgart 18 Grad bewölkt und wie immer zum Schluss Wiesbaden 19 Grad und bewölkt. Und nun muss ich den Wetterbericht hier zweiteilig vorlesen. Code, das geht nicht, das kannst du nicht machen, muss bitte alles in einem Teil. Da kommt nämlich jetzt gleich eine Pause, wegen du. Du bist schuld, wie immer. Na klar, Wetterfrösche, generell, was willst du verlangen, wa? Ja. Heute ist das Wetter in Deutschland überwiegend wechselhaft, regional ziehen noch Schauer durch. Dazwischen gibt es aber auch sonnige Abschnitte. Die Höchsttemperaturen liegen meist zwischen 22 Grad im Norden und im Osten sowie bis etwa 28 Grad im Südwesten. Und nur der zweite Teil, ja, muss ich erst aufmachen. Oh nee, du, den Kurt kriegen wir nicht mehr groß. Jetzt geht's los. Für die nächsten Tage gilt Dienstag freundlicher und wärmer, vielerorts trocken. Mittwoch und Donnerstag verbreitet sonnig mit einer deutlichen Hitzewelle. Regional sind 34 bis 36 Grad, örtlich sogar noch höherer Temperaturen möglich. Das zum Thema Wetter und nun gibt's was Besonderes, ihr Lieben. Ja, ihr habt ja mitbekommen, ich habe heute verstärkt Johnny Hill seine Titel gespielt mit verschiedenen Teilen, ne, vom legendären Song Teddybär 1-4. Jetzt gibt's was richtig Besonderes. Im Original ist die Nummer nämlich aus dem Englischen. Ne? Der Interpret hieß Red Sovereign, ne? Und der singt jetzt den Teddybär in der Originalversion in Englisch. Freut euch also drauf. Premiere hier in der Sendung Der Morgen mit Gernot, Red Sovereign und Teddy Bear. Und wir kennen den Titel, na klar, von Johnny Hill, Teddy Bear 1-4.
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0: Chris Wolf, der mit dem Doppel-F. Alles Paletti hier in meiner Sendung, der Morgen mit Gernot. 8 Uhr und 44 Minuten, eine Minute vor 8:45. Wir spielen noch ein, ja, sonst geht das nicht. Ihr wisst ja, der Fairness-Filter schlägt scharf zu. Einen kurzen und dann gucken wir mal, wer heute Geburtstag hat. The Sweet ist angesagt aus den Glam-Rock-Zeiten mit Funny Funny.
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Dann gucken wir mal, wer heute Geburtstag hat. Am 27. Juli Margarete Schreinemakers, die deutsche Fernsehmoderatorin, wird heute 68 Jahre alt. Des Weiteren Hansi Müller, ne, der deutsche Fußballnationalspieler, wird heute 69 Jahre alt. Herzlichen Glückwunsch. Die Marlene Cherrell, ne, die deutsche Tänzerin, Sängerin und Moderatorin, wird heute ganze 82 Jahre alt. Guck an, guck an. Und dann das Geburtstagskind des Tages. Wir haben ihn ja schon mehrfach jetzt gehört in den letzten 3 Stunden. Johnny Hill, der österreichische Sänger und Entertainer. Ja, ich sag mal, deutsche Country-Legende im wahrsten Sinne des Wortes, ne, ist heute 86 Jahre alt geworden. Ganz großes herzlichen Glückwunsch dafür. Danke für deine tolle Musik. Am bekanntesten ist ja der Song Teddybär 1-4. Wie wir ja wissen, über 10 Millionen Tonträger hat er mit diesem Song verkauft. Es gibt 4 Teile. Den 2., 3. und 4. hatte ich schon gespielt. Ja, und jetzt die erste Variante, das Original von ihm gesungen. Ne? Ganz original. Selbst das hatte ich schon gespielt von Red Sovine, Teddybär vor kurzem. Und hier hören wir seinen Riesen-Erfolgstitel. Johnny Hill ruft Teddybär 1-4. Und ja, ihr dürft ruhig ein bisschen schluchzen. Auch Männer, gerne. Es ist auch ein herzzerreißender Song und so soll es auch sein.

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So, nun ist ausgiebig gespielt worden, ne? 3 Stunden lang. Ich hatte heute Johnny Hill ein bisschen verstärkt gespielt, ne? Den Teil 1, den wir eben nochmal gehört hatten. Den Teil 2, 3 und 4 habe ich gespielt. Und auch das Original von Red Sovereign war bei mir in der Sendung zu hören. Ihr Lieben, aber nun ist der Morgen mit Gernot zu Ende. Morgen früh ab 6 Uhr bin ich wieder gerne für euch da, wenn es heißt, die Quasselstrippe gibt sich die Ehre. Wir haben es jetzt 8 Uhr und 54 Minuten, 6 Minuten vor 9. Einen schnuckligen Song habe ich noch. Flash in the Pan, den Midnight Men. Und euch wünsche ich jetzt viel Spaß mit den laufenden Sendungen, beziehungsweise anschließenden Sendungen, die nach mir kommen. Und mir gibt's nichts zu sagen. Ja, ich mache jetzt wie immer den Fisch. Kennt ihr ja, Wetter wird die Woche richtig heiß. Genießt den heute noch etwas kühleren Tag. Der Rest der Woche wird heiß. Sag ich euch gleich. Dann werden wir ja morgen hören, was der Wetterbericht so von sich gibt. Diener nach links, Diener nach rechts. Tschüss, ihr Lieben. Macht's Schmugge. Euer immer stets gut gelaunter Gernot aus dem wunderschönen Märkisch-Oderland. Bis morgen früh. 6. Passt gut auf euch auf.

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Ja, da staunt ihr was. Die Charlie Prince Show eröffnet mit einem Instrumental, nämlich einer ganz speziellen Version von Michael Jacksons Rock With You. Das war nämlich Feel the Heat von RWY Retouched Instrumental. Eine Platte, die es eigentlich gar nicht gibt, aber ich habe auch weitere Überraschungen in dieser Charlie Prince Show, zum Beispiel die nächste. Das ist der eingängige Whiteout Groove von Aesthetics Please, eine Future-Funk-Version des 83er Sommerhits. Hier ist Aesthetics Please mit Whiteout Groove. Und der Sommerhit damals hieß Get On Up von Jazzy D.

soweit also eine Wahnsinnsscheibe von Aesthetics Please. Die erste von zwei Scheiben in dieser Show von Business Casual. Das ist ein Online-Plattenvertrieb. Aber wir machen mit einem neuen Edit weiter. Die Platte kennt ihr, aber das hier ist der DJ Tron Edit.

Und schon sind wir bei Casual Connection. Hinter denen steckt der Australier Lukas Rukasu. 2002 begann er als DJ und seit 2014 macht er selber Musik. Zum Beispiel das hier, Can't Let Go, und zwar ein Rework.

Huch, das war ja wieder Michael Jackson. Nein, nein, das war Casual Connection mit Can't Let Go im Rework, aber die Stimme war von Michael Jackson. Wir wechseln mal nach Taiwan. Sauri ist nun endlich auch mal ein Genie aus Taiwan. Sogar Deutschlandradio hatte mal einen Titel von ihr im Programm. Hier ist sie bei uns in der Charlie Prince Show mit Thinking of You.

Deep Choice nennt sich der Italiener Enrico Mandini. Sein Instrumental Dream On erschien zuerst 1992, dies ist aber die Remastered-Version von 2018. Viel Spaß!

Soweit also Deep Choice mit Dream On. Was mich an Italien erinnert, und in Italien hat auch die Charlie Prince Show in den 80ern begonnen. Naja, wir machen hier weiter, nämlich mit einem Stück von Shack Attack, das ihr in dieser Version kaum wiedererkennen werdet. Das ist nämlich der Navarro Disco Edit. Navarro Disco Edit von Shack Attack's Dark is the Night.

Zum Beispiel das hier. Nachdem die Polizei eine lärmende Versammlung in einem Wohnblock in Siergi aufgelöst hatte, wurden 12 Personen mit einer Geldstrafe von insgesamt rund 2000 Euro belegt. Die Strafe war vor Ort zu entrichten. Anschließend schloss die maltesische Tourismusbehörde das gesamte Gebäude wegen Verstößung gegen einige Lizenzbestimmungen. Die Polizei teilte mit, dass sie eine Meldung über eine Gruppe erhalten habe, die in einem Wohnblock in Svergi übermäßigen Lärm verursachte. Gleichzeitig wurde bei Inspektionen festgestellt, dass 8 der 9 Wohnungen in dem Block gegen Lizenzbedingungen

Bedingungen verstießen. Die in den Apartments untergebrachten Touristen wurden aufgefordert, diese zu verlassen und in alternative Unterkünfte umgesiedelt. Der gesamte Block ist nun vollständig gesperrt, bis der Betreiber alle gesetzlichen und behördlichen Auflagen erfüllt. Oh weia!

Zum Erweiterungsprojekt des Mater Dei Krankenhauses gibt es ein Update. Maltas stellvertretender Premier und Gesundheitsminister Ian Borg vermeldet, dass die Arbeiten zur Erweiterung der Notaufnahme des Mater Dei Krankenhauses voraussichtlich im August beginnen und 3 Jahre dauern würden. Durch dieses Projekt würde sich die Anzahl der Behandlungsplätze im Bereich des Krankenhauses mehr als verdoppeln, nämlich von 32 auf 70. Dadurch werde auch die Anzahl der Behandlungsplätze in der Kindernotaufnahme erhöht. Das Projekt wird rund 120 Millionen Euro kosten.

Bei der Planungsbehörde eingereichte Bauanträge könnten das Gebiet um einen Kreisverkehr in Jira in ein Wolkenkratzer-Paradies verwandeln. Geplant ist der Bau von 3 Türmen neben dem Empire Stadium. 3 Projekte, 2 davon warten noch auf eine Entscheidung, könnten sich dem bereits bestehenden ST Tower im Herzen von Jira in der Nähe des alten Empire Stadiums anschließen. Das ergebe 4 Türme auf einer Fläche von ungefähr 3,5 Fußballfeldern. Einer dieser Türme existiert derzeit, nämlich der besagte ST Tower. Ein 23-stöckiges Gebäude mit einer Höhe von über 98 Metern. Er wurde 2020 genehmigt. Es handelt sich um das höchste Geschäftsgebäude in Jira. Premierminister Joseph Muscat hatte damals kurz vor den Kommunalwahlen 2015 den Grundstein für das Hochhaus gelegt. Seither ruht das Projekt jedoch. Während der ST Tower ein Bürogebäude ist, beinhalten die 3 anderen geplanten Türme allesamt touristische Elemente, was die Ausdehnung des Touristengebietes über die bekannten Hotspots hinaus, nämlich St. Julians und Slima, signalisieren würde. Oh weia, wo ich doch gerade in der letzten Sendung noch erzählt habe, dass die Beschränkungen auferlegt wurden.

Vor weiteren Malta-Infos kommt jetzt aber wieder Musik, nämlich in diesem Fall Peggy Goo. Das ist wieder eine Besonderheit. Peggy Goo ist nämlich Südkoreanerin und heißt eigentlich Kim Min-ji. Sie studierte in London, lebt aber in Berlin. Sie gründete ihr eigenes Fashion-Label und Record-Label und hier ist sie mit 1 plus 1 gleich 11.

Ja, ja, viel Asiatisches in dieser Sendung und viele Instrumentals. Das war die geniale Peggy Goo mit 1 plus 1 gleich 11. Und wir kommen zum zweiten Teil der Malta-Infos. Und da habe ich dann auch ein Instrumental dahinter, natürlich. Nämlich George Clinton mit Paint the White House Black in der Instrumentalversion.

Bei der Planungsbehörde eingereichte Bauanträge könnten das Gebiet um einen Kreisverkehr in Gera in ein Wolkenkratzerparadies verwandeln. Das war die letzte Meldung der ersten Abteilung der Malta Infos. Doch wir machen hier weiter mit Malta im Mittelmeerraum und in ganz Europa werden Hitzewellen immer häufiger und intensiver. Auch in Malta setzt der Klimawandel die Infrastruktur unter Druck. Malta litt und leidet daher unter massiven Stromausfällen in diesem Sommer. Der maltesische Hotel- und Gaststättenverband MHRA erklärte, dass die derzeitigen Stromausfälle während der Perioden extremer Hitze als nationale Angelegenheit behandelt werden sollten und nicht als reine Ministerangelegenheit betrachtet werden dürften. Die MHRA fordert die Entwicklung eines nationalen Plans für Energiesicherheit. Der Plan muss ganzheitlich alle relevanten Akteure einbeziehen, um neben der Strominfrastruktur auch Notfallvorsorge, Notstromversorgung, intelligenteres Energiemanagement, die Integration erneuerbarer Energien, Innovation, Forschung und klare Notfallplanung berücksichtigen. Der Verband bedankte sich außerdem bei den Mitarbeitern von Ene Malta für die Wiederherstellung der Stromversorgung unter außergewöhnlich schwierigen Bedingungen. Und da habe ich auch sehr gestaunt, wie viele Stromausfälle es in Malta dieses Jahr gab.

Haushalte und Unternehmen, die während der anhaltenden Hitzewelle Stromausfälle von mehr als 6 Stunden Dauer erlitten haben, werden erneut Anspruch auf Entschädigung haben, teilte die Regierung mit. Die Zahlung werde angesichts der Auswirkungen der beispiellosen Hitzewelle mit Durchschnittstemperaturen von über 40 Grad gewährt, hieß es in der Erklärung.

Seit dem Versprechen, Manuel Island in einen Nationalpark umzuwandeln, kursieren hartnäckige Gerüchte über private Interessenten, die Teile der Insel unter sich aufteilen wollen. So wird über ein Casino und eine Erweiterung des Yachthafens spekuliert. Nachdem Charlene Pace nun die Genehmigung erhalten hat, ein privates Unternehmen auf Manuel Island zu gründen, haben diese Gerüchte noch an Brisanz gewonnen. Gleichzeitig wird Fort Manuel zunehmend für groß angelegte kommerzielle Veranstaltungen genutzt, die mit der Vision eines ruhigen, gemeinschaftsorientierten Parks unvereinbar sind. Die Kampagne Manuel Island Post Shalila organisiert mehrere Workshops und öffentliche Anhörungen zur Zukunft von Manuel Island. Das eindeutige Ergebnis: Die Menschen wünschen sich einen Ort für Gemeinschaft, Barrierefreiheit und Wohlbefinden. Sie wollen keine weitere Kommerzialisierung. Stattdessen wird unter anderem die Regierung aufgefordert, Charlene Paces Unternehmen den Betrieb auf öffentlichem Land auf Manuel Island zu untersagen.

Soweit die Malta-Infos für dieses Mal. Lasst mich hören, wie ihr das Ganze findet. Schreibt an schapri@radiojoystick.de oder an das Postfach 595 in 55529 Bad Kreuznach. Und wir machen weiter mit Musik. Nämlich ein Brite, der sich Starbury Station nennt. Er gründete 2022 sein eigenes Future-Funk-Label, nämlich Barry Good Records. Hier ist Strawberry Station mit Looking for My Girl auf Lucid Shores.

Und weiter geht's mit Musik, die ihr noch nie gehört habt. Hier ist Groovy D. Und das ist der neue Aliasname von John Coxhead aus Leeds in Great Britain. Das Ganze nennt sich Afterworld Groove und ist von den Plattenfirmen Time Is Now erschienen.

soweit also Groovy D mit dem Afterworld Groove von der Plattenfirma Time Is Now. Und hier ist wieder mal was von Vantage. Hier hören wir Vantage mit Must Be Love von Neon City Records.

Aber wir kommen leider schon zur letzten Scheibe. Leider, leider. Aber es ist wieder eine Überraschung. Nämlich Big G von Literature. Big G von Literature basiert auf dem Song Sexy Robot aus 1983 von der japanischen Sängerin Hitomi Penny Toyama. Und hier ist Literature mit Big G. Und ich sage Tschüss, bye bye, euer Charlie Prince.

0: Wolkendüfte gibt es hier ein paar, einen kleinen Wechsel aus Sonne und Wolken. Dabei spielt aber es meist, oder ist es zum Glück meist trocken am ehesten. Im äußersten Norden fallen dann vereinzelt mal ein paar kleine Tropfen. Im Südwesten beginnt es dann, die Temperaturen wieder zu steigen. Aber so ist es halt. 20 Grad auf Rügen bis zu 33 Grad am Kaiserstuhl und mehr zum Wetter schauen wir uns gleich an, nämlich in gut einer halben Stunde.
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0: Da habe ich was? Bestimmt? Ja, A2. Dortmund Richtung Oberhausen zwischen Recklinghausen Ost und Recklinghausen Süd. Da gibt es einen defekten LKW auf dem Standstreifen. Mit Vorsicht könnte das Ganze aber passieren. Das Ganze ist bis ca. 21 Uhr geplant. Des Weiteren A61 Ludwigshafen Richtung Koblenz zwischen Talbrücke und Mosetal. Da liegen Gegenstände auf der Fahrbahn. Und des Weiteren habe ich noch eine Information für euch, falls ihr in München heute noch unterwegs seid. Theresienhöhe zwischen Alter Markt und Goloristraße. Da findet nämlich heute ab 21 Uhr die Blade Night 2026 Stadt, Strecke West. 5000 Teilnehmer werden da unter anderem unterwegs sein und deswegen müsst ihr da mit einzelnen Sperrungen rechnen. Das Ganze bis heute Abend, also ab 21 bis etwa 23 Uhr. Wir starten rein in den Montag, Feierabend.
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0: Genau, wir machen es heute mal wieder. Ich habe so richtig Bock darauf und nicht so viel Laune heute. Oder schlechte Laune. Und diese schlechte Laune machen wir einfach mal heute ganz, ganz gut weg. Nämlich mit wunderschöner Hausmucke. Herzlich willkommen zu deiner Afterwork. Heute im Spezial im House Monday. Euch einen wunderschönen Montag, Feierabend.

Schöne Runde. Das ist hier Richard Schanzes mit Light On. Zuvor haben wir noch richtig viel gehört. Gestartet sind wir mit Disco Lappers mit House Beats. Im Originalmix Nico Esposito mit For the Love of House im Originalmix. Mike Hoskong mit Smooth Operator. Russell Richards mit Feeling Now im Dubmix. Brain Foster mit Give Me Some Key. Ferry Cruz mit Time to Move. Und Sandra Wilson mit Take Me Higher. Das ist hier deine Afterwork mit House Music am Montag. Oder House Monday. Heute mal ein bisschen anders. Einfach mal gute Laune genießen am Lieblingsmontag. Wenn die Woche scheiß geschaltet ist. Ich glaube, mit dem heutigen Tage ist sie, glaube ich, perfekt geworden. Wir machen gleich einen ganz kurzen Break. Und dann starten wir dann in die zweite Runde hier von Deiner Afterwork des House Monday. Ja, Wünsche oder Grüße oder möchtet ihr irgendwas schreiben, macht es gerne. DeinerAfterwork.de per WhatsApp 04121 22 77 869 oder einfach über Telegram dem Deiner Afterwork-Bot schreiben.

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1: So, in der zweiten Nachthälfte klart der Himmel in der Südwesten verbreitet auf. Sonst ist es zwar weiterhin mit einigen Wolken unterwegs am Himmel, aber daneben zeigt sich offen auch die Sterne. Und neben letzten abklingenden Schauern ist es damals auch zum Glück trocken. Bevorzugt in der Mitte bilden sich einzelne kleine Nebelfelder, die nicht viel ausmachen, denn es ist ja nur Nebel. Ne? 13 Grad in ostfriesischen Küsten bis zu 8 Grad im Sauerland werden noch in der Nacht erwartet. Aber am Dienstag sieht es tatsächlich sehr gut aus. Im Südwesten ist es vorläufig sonnig. Der Himmel ist wolkenlos und nur leicht bewölkt. In der Nordhälfte gibt es einen Wechsel aus Sonne und Wolken, dabei bleibt es meist trocken. Am ehesten im äußersten Norden fallen vereinzelt mal hier ein paar Tropfen, aber im Südwesten beginnen dann die Temperaturen weiterhin zu steigen. Und das freut uns einige andere auch nicht. 20 Grad auf Rügen und bis zu 33 Grad am Kaiserstuhl sind morgen dabei. Wir blicken ein bisschen auf den Rest der Woche. Der Mittwoch, da ist es verbreitet sonnig und trocken, bevorzugt im Norden und im Nordosten gibt es ein paar Wolkenfelder. Am Nachmittag sind an den Alpen einzelne Schauer und Gewitter unterwegs. Fast überall wird es dann aber auch heiß, bis sehr heiß, mit bis zu 38 Grad am Oberrhein. Im äußersten Norden ist es daher eher weniger heiß, an den Ostsee werden so bis zu 25 Grad erreicht. Der Donnerstag, da ist es zunächst oft sonnig und auch trocken. Im Tagesverlauf ziehen hier und da vom Westen her ein paar einzelne Wolkenfelder auf. Und örtlich bilden sich einzelne Schauer und Gewitter, die aber auch heftig sein können. Mit 20 bzw. mit 28 bis 40 Grad, ja, wird das wirklich der Höhepunkt der nächsten Hitzewelle. Der Freitag ist dagegen fast genauso. Da gibt es oft schwüle Luft im Wechsel aus Sonne und Wolken. Mancherorts bilden sich einzelne kleine Schauer oder auch Gewitter. Am heftigsten Gewitter sind tatsächlich dann auch möglich in Richtung Süden und in der Mitte, aber auch wirklich wieder warm. 22 bis 39 Grad. Ich weiß ja nicht, was ich dazu sagen soll. Nur, dass wir hoffen, dass gute Mucke immer hilft, auch bei kühlen Temperaturen.
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1: Und wir machen weiter hier in deiner Afterwork heute im House Monday. Coole Songs aus dem Hause, Genre, aus dem Hause, Genre, nicht aus dem Genre, Haus. Es ist doch immer schön, Haus zu hören, oder? Euch einen wunderschönen Montagfeierabend, kommt gut in euren Montagfeierabend rein. Hier ist Frankie Mills mit House Disco Return. Euch einen wunderschönen Montagfeierabend.

0: Ich will ja noch ungern stören, ne? Aber wir müssen ganz kurz einmal in die Werbung gehen. Und dann gehen wir gleich ins ganz große Finale des House Mondays hier in deiner Afterwork. One moment, please.
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Das ist hier Dave Turner mit Soul Shaking. Direkt nach dem Wetter haben wir alles Folgendes gehört. Frank Mills mit House of School Turn im Ergonomics. David Ferrer mit Precision Love. Jack Williams mit All You Know. Danny Vegas mit In Your Life. Frederico Cruz mit Bring Me Up. David Westwood mit Don't Call. Kevin Fischel und Anna Davis mit Prada. Benjamin Spark mit I'm a Wong. Wie gesagt, und das ist hier Dave Turner mit Soul Shaken. Das war's mit deinem Afterwork für diese Woche. Wir hören uns nächste Woche natürlich wieder mit einer wunderschönen normalen Ausgabe eigentlich. Also ich glaube nicht, dass ich nächste Woche wieder ein Spezial machen werde. Und falls es euch gefallen hat, lasst gerne mal ein Like und eine Meinung dazu da. Würde mich sehr freuen. deineafterwork.de. Dann weiß man nämlich, was ich so Schönes hier vorbereiten und machen kann. Wir hören uns nächste Woche wieder zu deiner Afterwork hier bei dir in deinem Lieblingsradio und kommt damit gut durch eure Woche, auch wenn es diese Woche extrem warm werden soll. Euch einen schönen Abend. Ciao, tschüss und auf Wiedersehen.

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